0: Erstens, Augustinus in den Konfessionen. Nannten die Erwachsenen irgendeinen Gegenstand und wandten sie sich dabei ihm zu, so nahm ich das wahr und begriff, dass der Gegenstand durch die Laute, die sie aussprachen, bezeichnet wurde, da sie auf ihn hinweisen wollten. Dies aber entnahm ich aus ihren Gebärden, der natürlichen Sprache aller Völker, der Sprache, die durch Mienen und Augenspiel, durch die Bewegungen der Glieder und dem Klang der Stimme die Empfindung der Seele zeigt, wenn diese irgendetwas begehrt oder festhält oder zurückweist oder flieht. In diesen Worten erhalten wir, so scheint es mir, ein bestimmtes Bild von dem Wesen der menschlichen Sprache, nämlich dieses. Die Wörter der Sprache benennen Gegenstände, Sätze sind Verbindungen von solchen Benennungen. In diesem Bild von der Sprache finden wir die Wurzeln der Idee, jedes Wort hat eine Bedeutung. Diese Bedeutung ist dem Wort zugeordnet. Es ist der Gegenstand, für welchen das Wort steht.
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0: Von einem Unterschied der Vokabeln spricht Augustinus. Wer das Lernen der Sprache so beschreibt, denkt, so möchte ich glauben, zunächst an Hauptwörter wie Tisch, Stuhl, und die Namen von Personen. Erst in zweiter Linie an die Namen gewisser Tätigkeiten und an die übrigen Wortarten als etwas, was sich finden wird. Augustinus beschreibt, könnten wir sagen, ein System der Verständigung. Nur ist nicht alles, was wir Sprachen nennen, dieses System. Das müssen wir so manchmal sagen, wenn es die Frage erhebt, ja, brauchbar, aber nur für dieses engmaschige Gebiet, nicht für das Ganze. Es ist, als erklärte jemand, Spielen besteht darin, dass man Dinge in gewissen Regeln
2: nicht.
0: Alle Spiele, du kannst dein Erklären richtig stellen, indem du sie ausdrücken. Es ist als erklärt,

0: Denk dir eine Schrift, in welcher Buchstaben zu bezeichnen ist, aber auch zu bezeichnen ist, Institutionszeichen. Eine Schrift kann man auffassen, um die Sprache zu beschreiben.
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0: vážiť
1: a postačný život držania po ceste, ktorej ste spolu s nami aj zasverili,
0: Es zerstreut den Nebel, wenn sie die
1: Erscheinungen
0: man den Zweck des funktionierenden Doktor klar gesehen. Übrigen Mechanismus. Nur mit diesem ist der Bremshebel losgelöst von

der lernende Mensch begegnet der das heißt, er spricht die Worte und der Lehrer auf der Straße. Ja, es wird sich hier noch die Einführung anfangen. Der Schüler spricht die Worte nach und der Lehrer ist vorsichtig. Nein, wir können uns auch denken, dass der ganze Vorgang auf der Basis eines jener Spiele ist, die uns manche Kinder ihre Muttersprache lernen. Diese Spiele Sprachspiele nennen wir in einer primitiven Sprache manchmal als ein Sprachspiel. Und man könnte die Vorgänge des Benennens der Steine und des Nachschreins des vorgesagten Wortes auch Sprachspiel nennen. Denke an manchen Gebrauch, der von Worten reingespielt wurde. Ich werde auch das Ganze der Sprache unterdrücken.

0: Die Grundrechte. Artikel 1, erstens. Die Würde des Menschen ist unantastbar. Sie zu achten und zu schützen ist Verpflichtung aller staatlichen Gewalt.
1: Уважаемые товарищи, потомки, роясь в сегодняшнем окаменевшем дерьме наших дней, изучая потемки, вы, возможно, просите и обо мне.
2: Worte des Vorsitzenden Mao Zedong. Das sozialistische System wird letzten Endes an die Stelle des kapitalistischen Systems treten. Das ist ein vom Willen der Menschen unabhängiges, objektives Gesetz. Kommunismus bedeutet das gesamte System der Ideologie des Proletariats und zugleich auch ein neues Gesellschaftssystem.
3: Ich spreche wieder zu euch, ungarische Brüder, mit warmer, inniger Liebe. Der revolutionäre Kampf, dessen ihr Helden wart, hat gesiegt. Das Ergebnis dieses heldenhaften Kampfes brachte unsere nationale Regierung zustande, die für die Unabhängigkeit und die Freiheit unseres Volkes kämpfen wird.
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8: Not a sound.
9: Only a word.
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2: Летите в звезды, врезываясь. Ни тебе аванса, ни пивной трезвости. Нет, Есенин, это не насмешка. В горле горе комом, не смешок. Вижу взрезанной рукой
3: помешанный. Он
2: прекратит. Бросьте, вы в своем
4: форме.
2: Дави щеки, залил смертельный мел.
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6: Zweitens, das deutsche Volk bekennt sich darum zu unverletzlichen und unveräußerlichen Menschenrechten als Grundlage jeder Gemeinschaft, des Friedens und der Gerechtigkeit in der Welt.
7: Die von den deutschen Truppen im März 1939 besetzten Landesteile der ehemaligen Tschechoslowakischen Republik gehören von jetzt ab zum Gebiet des Großdeutschen Reiches und treten als Protektorat Böhmen und Mähren unter dessen
8: Schutz. Die ihr nicht vergessen habt,
7: als die Verteidigung des reichlichen Borders, des Verführer und Reichstandsplatz, die einzelnen Teile dieser Gebiete, eine hiervon abweichende Regelung.
6: Artikel 2. Jeder hat das Recht auf die freie Entfaltung seiner Persönlichkeit, soweit er nicht die Rechte
9: eine Revolution
6: anderer verletzt
9: ist kein Gastmahl,
6: und nicht gegen die
9: kein
6: verfassungsmäßige
9: Aufsatz schreiben,
6: Ordnung
9: kein
6: oder das Sittengesetz verstößt.
10: Meet the German Chancellor, because the situation seems to me to be one in which discussions between him and me may have useful consequences. 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
11: À raison de nos besoins, nous ferons nourrir le personnel,
12: shake the castanets on the bassarines.
13: Dans l'ordre d'une liste de
14: trains établis à
15: arbitre.
16: Nous ferons nourrir
17: dans l'ordre d'une liste établie arbitrairement.
18: Dans l'ordre
19: du
18: liste,
19: nous ferons
20: le
19: forest
20: personnel,
19: dans l'ordre
20: du
19: light,
20: établi arbitrairement.
21: Toujours arbitraire.
16: établi arbitrairement.
11: Holdings.
0: Nach unserer Zeit, die dann längst verglommen.
4: Vielleicht auch nach mir fragen?
8: Und vielleicht
0: euer Gebiet,
8: die Frage ersticken mit gelehrten Gefahren. Ihr Hetzermann, die ein Hitler vor dir bei dem Feind.
0: Ich Fäkalien.
8: Ich Fäkalienfahrer.
4: Fäkalienfahrer.
8: Ich

0: Frage, worauf hoffen? Es gibt nichts, was zu erreichen wäre, außer dem Tod. Also, üblicherweise wird versucht, ein Ziel möglichst schnell zu erreichen, wenn es bekannt.
1: Frage.
0: Ich habe gegen meine Natur versucht,
1: worauf hoffen?
0: Gegen meinen Instinkt,
1: es gibt nichts,
0: den optimistischen Standpunkt einzunehmen.
1: Außer dem Tod.
0: Ich habe viel versucht. Ich habe gegen mein besseres Wissen behauptet,
1: üblicherweise
0: ist wert, gelebt zu werden, um
1: sein Ziel möglichst schnell zu erreichen.
0: Wie dumm. Mein Vorwand, diese unangenehme Prozedur nicht
1: gegen meine Natur versucht. Es gegen meinen
0: keine
1: Instinkt,
0: Schuld, keine Sünde, nicht gut,
1: den optimistischen
0: böse,
1: Standpunkt
0: keinen Gott,
1: zu nehmen. Ich habe viel versucht.
0: Keine Möglichkeit,
1: ich habe gegen mein besseres Wissen behauptet,
0: Schein, für den Schein
1: das Leben
0: zu können.
1: Ist wert, gelebt zu werden.
0: Wozu der Mensch als ethische Fehlkonstruktion mit ethischer Einstellung behaftet
1: ein Vorwand,
0: kann,
1: diese unangenehme Prozedur nicht vornehmen
0: ein Scherz.
1: Es gibt keine Schuld, keine
0: es
1: Sünde.
0: Grässlich.
1: Nicht gut, also nicht böse, kein Gott, keine Möglichkeit, Gespür, nur den Schein, für den Schein.
0: Die Dinge bleiben, wie sie sind.
1: Idealismus
0: ist
1: Menschen
0: unangebracht.
1: Ethische Fehlkonstruktion mit ethischer Einstellung.
0: Unter diesen Auspizien vertrete ich
1: ein Scherz.
0: Natürlich nur für mich,
1: das ist
0: da ja ich mit dieser Meinung behaftet bin,
1: bis zur letzten
0: als
1: Sekunde
0: richtig der.
1: Die Dinge bleiben, wie sie sind.
0: Falsch.
1: Idealismus
0: Frage.
1: Ist unangebracht.
0: Ich bin einfach nicht einverstanden.
1: Unter diesen Auspizien
0: würde gerne den Menschen gegen das tauschen,
1: natürlich nur für mich,
0: hält,
1: der ja ich mit dieser Meinung habe.
0: Oder fälschlich für
1: als richtig
0: der zu erreichen, wenn es bekannt.
1: Falsch.
0: So betrachtet
1: für,
0: und gegen will ich gerne den Anfang
1: ich bin einfach nicht einverstanden.
0: Das gute Beispiel.
1: Ich habe gegen mein Bestes würde gerne den Menschen gegen das tauschen, wofür er sich hält. Oder fälschlich für möglich hält,
2: diese
1: zu erreichen.
2: Prozedur nicht vornehmen zu müssen. Es gibt keine,
1: so betrachtet,
2: keine Sünde, nicht gut, nicht böse, keinen Gott,
1: will
2: keine
1: ich gerne den Anfang machen.
2: Nur den Schein für den Schein leben zu können.
1: Das gute Frage,
0: worauf
1: hoffen?
2: Zu der Mensch als ethisch.
0: Es gibt nichts, was zu erreichen wäre, außer dem Tod. Also üblicherweise wird versucht, ein Ziel möglichst schnell zu erreichen, wenn es
2: bis zur letzten Sekunde wuchert.
0: Ich habe gegen meine Natur versucht und gegen meinen Instinkt den optimistischen Standpunkt einzunehmen.
2: Ich habe viel versucht.
0: Ich habe gegen mein besseres Wissen behauptet, dass das Leben es wert, gelebt zu werden, um seiner selbst willen.
2: Für?
1: Wie dumm.
2: Ich bin
0: ein Vorwand, diese unangenehme Prozedur
2: würde gerne
0: nicht vornehmen zu
2: das tauschen,
0: es gibt keine Schuld, keine Sünde, nicht gut, nicht böse, kein Gott, keine Möglichkeit. Nur den Schein für den Schein leben zu können.
2: Will ich gerne den Anfang machen.
0: Wozu der Mensch als ethische Fehlkonstruktion mit ethischer Einstellung behaftet sein kann? Ein Scherz. Es ist grässlich, dass die Hoffnung wie ein böses Geschwür bis zur letzten Sekunde wuchert. Die Dinge bleiben, wie sie sind. Idealismus ist unangebracht. Unter diesen Auspizien vertrete ich, natürlich nur für mich, da ja ich mit dieser Meinung behaftet bin, als richtig der. Falsch für. Ich bin einfach nicht einverstanden. Würde gerne den Menschen gegen das tauschen, wofür er sich hält. Oder fälschlich für möglich hält, zu erreichen. So betrachtet will ich gerne den Anfang machen. Das gute Beispiel.

0: No sen.
1: Sen.
2: Namshi.
3: Kommen.
0: Na.
2: Kommen. Wenn ihr eins graben
3: werdet
2: in.
0: Wenn ihr eins graben werdet in.
2: Tagen, die da.
0: Längst verglommen,
2: eurer Geschichte
0: werdet ihr vielleicht
2: euch gefaselt. Hier hätte man von lauwarmem Wasser.
0: Eurer Geschichte
2: von hier und Kahn
0: erklärt euch.
4: И обо мне.
2: И
0: это мальчик.
4: Возможно.
0: Von lauwarmem Wasser.
2: Städtchen,
0: Professor
2: sie kultivierte Liebchen
0: von ihr
2: Mädchen, ich selber gebe den Blumen, so gießt der eine Reime aus der Kanne, der andere bei
0: Tannen. Der launischen Weibsperson. Sie kultivierte lieblich ihr Mädchen.
2: Fach aus dem
0: Mädchen. Städtchen.
4: Sturm,
2: wir
4: fühlen такой, wie wird's?
2: Wie
4: wird's?
0: So gießt der eine Reime aus der Kanne, der andere speit sie einfach. Einfach aus.
2: Das Am Hals brächte mir ein und wäre ja so lieb. Hört nachkommen wie den unbändigen Agitator.
4: Hört nach,
2: hört nach,

0: Reist.
1: Doch nicht.
0: Mit Genoss, die Amorspfeile war. Wie. Sie.
1: Wie.
0: Was wie beim Münzen.
2: Am. Die. Da. Do. Ran.
3: Und leicht.
1: Alter.
3: Bestehen.
1: Oder wie. Das Erinnern. Das
0: Löschen!
3: So unverwüstlich die Überschreitung!
1: Zerreißen!
3: Sklavenruhms erbaut!
1: Und bleibt bis

0: die fanden Laben euch
1: erbaut.
2: Heute mit Möbeln.
0: Und Büchern im Strafmal
2: mit einem
0: ins Licht eines Lichtes
1: erhebt
0: alle Kraft auf uns erregende Waffen.
1: Den Jungfrauen durch den Papillotten elegant gezogen.
2: Komme ich aus.
1: Ich kommandiere alle Seiten wie
0: und schreite die Front.
1: Die Verse stehen
2: in Licht dazu
3: erhebt als Ausweis der KP über alle 100 Winde
1: meiner Kampagne auf
0: Band für Band, wie bei uns zu Hause.
4: Nicht zu ermessen als
5: Welt
4: meines
5: Verart
4: Flei
5: Demütigung
4: in Erkenntnis
1: liegt.
5: Es ist nicht mehr.
1: Ich war ohne Liebe,
4: ohne jede Leidenschaft,
1: ohne jede Tätigkeit.
5: Jetzt all das Unsinn, das Jammervolle tun, das mich sonst
1: ohne Träume, ohne Fantasie,
4: einmal in der
5: sich abmühen.
4: Die voller Furcht,
1: nicht verlangst,
4: einen Atem
1: und nicht hatte ich gesagt,
4: jedes Lebewesen,
1: jedes brüderliche,
5: Lebewesen, jeden Zufall,
4: niemand hatte es mir angetan. Mein Fleisch hat
5: alles
4: verweigert,
5: nur der
4: einen
5: Verwachsengabe,
4: den ich mir sich
1: verweigert,
4: nur langsam fand
5: zu mir, den ich mir gerade
4: sein Leben
5: verweigert.
4: Es war mehr die
1: Altschauer,
4: die
6: Ich vergesse das
4: Angst,
5: merkt's, wenn er vorüber ist.

0: In Todfeindschaft steht sich der Bolschewismus dem Nationalsozialismus gegenüber. Das bolschewistische Moskau ist im Begriff, den Nationalsozialisten in Deutschland in seinem Existenzkampf in den Rücken zu ballen. Deutschland ist nicht gewillt,
1: Stalin spricht am Tag seiner Ernennung zum Vorsitzenden des Verteidigungskomitees

0: Achtung! Hier ist der Befehlsstand der ersten Flakregion Berlin. Die gemeldeten Bomberverbände befinden sich im Raum Hannover, Raum 1.
1: Jawohl, mein Schüler.

Wie jeder weiß, wie jeder wusste, wie alle wussten, wie alle wissen. Wissen das alle? Das können unmöglich alle wissen. Wie manche wissen, was manche Arbeiter, Bauern, Generale, Staatsmänner wissen. Wie viele Menschen wissen, was fast alle Menschen wissen. Fast alle Menschen wissen das. Alle Menschen sollten das wissen, was jeder Mensch wissen sollte. Mancher Mensch weiß das, was ich wusste, wie ich wusste. Wie ich, Marcel Oppenheimer und die Damen wussten, wie ich und Melita Mendel wissen, wie Nina und ich wussten, wie jeder sehen konnte, wie fast jeder sehen konnte, wie jeder aus einiger Entfernung sehen konnte, wie jeder sehen kann, wie jeder Mensch sehen kann.